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3: Telefonisch geht's natürlich auch noch unter 0511 für Hannover. 41 11 18. Ja, dieser Song hier ist für Michael Krüger. Auskostig bei Dresden. Hier ist Passion Radio für Michael Krüger. Ain't talking about Derb von Apollo 440.

Leute, ruft noch gerne an. Also the English listeners or the listeners from outside Germany, please call us now on the telephone, which is Germany 511-411-1818. That is Germany 4-5-4-1-1. No, Germany 511. 411-1118. That's a weird telephone number. Also Hannover 0511-4111-18 ist die Telefonnummer. So, gleich kommt hier die nächste Platte. Auch auf einem CD-Sampler zusammengebrannt.

Ja, hier ist das Cerealienmädchen. Auf Passion Radio hier, 6:09:03. 3:06. Tori Amos, The Cornflake Girl.

0: So, das ist also Tori Amos und das Cornflake Girl hier auf Passion Radio. Und wir haben tatsächlich noch einen Anrufer, der möchte jetzt auch mit uns sprechen hier auf dem Sender. Und ich nehme dich jetzt mal drauf. Volker heißt du, glaube ich.
1: Ja, hallo. Ja, Volker aus Berlin. Und ich kann euch, sag ich mal, mit mäßigem Signal hier empfangen. Ich habe scheinbar Probleme mit eurer doch etwas stärkeren Modulation.
0: Ah, wie kommt das? Was hast du für einen Empfänger?
1: Das ist ein NAD 525 und ich habe zur Zeit des 6 kHz Filter eingeschaltet im AM-Modus. Im SSB-Modus, auch mit schmaleren Filtern, ist es noch schlimmer.
0: Echt? Naja, okay. Ja, Berlin, weiß ich nicht. Das hat vorhin einigermaßen gut geklappt. Wir hatten also verschiedene Anrufe von anderen Hörern. Aber jetzt, zur Nachmittagszeit, vielleicht wird es noch besser. Keine Ahnung. Wie lange hörst du uns denn schon?
1: Ja, seit circa 2 Stunden habe ich Sender eingeschaltet. Das Signal kommt langsam etwas stärker. Vor 2 Stunden ging es mit etwa Santiago 3 bis 5 los. Jetzt bin ich bei 7 bis 8. Zeitweise sackt es auch ein bisschen runter. Gut. Die Antenne ist vielleicht nicht optimal zu euch ausgerichtet. Die hat eine Vorzugsrichtung von etwa Ost-West.
0: Ah ja, verstehe. Hast du irgendwie die Antenne draußen hängen oder hängt die in der Wohnung?
1: Nein, die Antenne hängt, sag ich mal, auf Höhe 7. Obergeschoss unterm Dachfirst. Ist eine, sag ich mal, ähnliche FD4, FD7, so also eine Langdrahtantenne mit Balloon. Und mein Check ist im Erdgeschoss.
0: Alles klar. Okay. Hast du noch einen Wunsch? Wie ist das Wetter in Berlin überhaupt?
1: Ja, das Wetter ist, sag ich mal, frühlingshaft, leicht bewölkt. Die Sonne kommt aber gut durch und hier drinnen habe ich nicht so Temperatureindruck direkt.
0: Ist klar. Wo wohnst du in Berlin?
1: Das ist Berlin-Charlottenburg, nicht allzu weit entfernt vom Fernsehturm.
0: Ah, verstehe. Okay. Gut. Hier kommt noch der nächste Anruf und alles Gute nach Berlin.
1: Ja, alles klar. Viel Erfolg. Und vielleicht machen wir da mal mit QSL noch.
0: Natürlich. Muss einfach schreiben oder am besten die Adresse hinterlassen. Genau.
1: Ja, oder ich schreibe die E-Mail.
0: Okay, genau. Ja, tschüss.

Ja, okay, Bernd aus Berlin hat uns angerufen. Er sagt, es geht ganz gut. Er war der 22. Anrufer. Auch noch angerufen hat der Achim aus Detmold. Er sagt, es geht prima dort. Der grüßt den Ralf Dalek. Einer Palalalalatte von Princess. Erstmal kommt hier aber ein Song für Mr. Kelly. This is a song specially played for the Webmaster Kelly. 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

Oh, ich glaube, das ist scheiße. Hier kommt HF in Plattenspieler. Würde sich aber gut anhören, meint mein Co-Disc-Jockey hier. Okay, wenn Pirate Annie sagt, let's go, then let's go, girls.

Ja, also das war für Ralf Dalek in Says, Hey, I'm your number one. Vom Achim aus Detmold gewünscht. Ge-E-Mailt hat uns Dieter aus Rellingen bei Hamburg. Gerade eine Windows 98 Neukonfiguration hinter sich hat. Und hier sind die Chords wiederum. Mit einem Cover von Fleetwood Mac. Der Song heißt Dreams. Spiele ich jetzt für Dieter Rellingen.

Ja, es hat sich doch echt gelohnt, dass ich im letzten USA-Urlaub diese Scheibe gebraucht in San Francisco gekauft habe. Dann habe ich sie gleich, um sie hier spielen zu können. Das mache ich jetzt immer so, sagte David Spice auf Passion Radio. Viel unter die Rubrik Worte, die wir uns nicht merken müssen.

Und dieser Buddy hier ist auch schon häufig in San Francisco aufgetreten. Mr. Peter Frampton und A Day in the Sun.

Okay, Detlef aus Goslar, aus dem Harz, hat uns angerufen und hört uns seit 12 Uhr zu. Benutzt einen 6 kHz Filter, meint aber, das klingt etwas blechern. Wir nehmen es zur Kenntnis, wir haben hier die verschiedensten Meinungen und Äußerungen heute schon gehört. Also ist alles sehr wertvoll für uns. Es scheint nur insgesamt mit dem neuen Modulationstrafo besser zu klingen. Ja, der Peter Frampton im Hintergrund. Und hier kommt die feiste Adina Howard. Und der Track heißt Freak Like Me. Von dem Album Do You Wanna Ride? Hier auf Passion Radio 6293, 20 vor 4.

0: Ja, Peter aus Berlin, beziehungsweise aus Bad Freienwalde bei Berlin. Da war irgendwas mit dem Telefon. Du kannst ruhig nochmal anrufen. Die Leitung ist frei im Moment und glasklar.
1: Ja, wir möchten noch einen Plattenwunsch vielleicht für dich spielen. Eine schöne Platte.
0: Eine schöne Platte, genau.
1: Und eine schöne, ja, die
0: und eine schöne Platte kommt hier jetzt auch.
2: Aha. Hallo, hallo.
0: Ja, hallo, hallo. Rammstein.

Ja, right, das alte Leid. Hier ist gerade die Biersaison eröffnet worden. Ich stoße jetzt gerade mal eben an, hier vor dem Mikrofon. Jo, jawohl, das gute Lamsbräu hier. Right, und das war Rammstein, das alte Leid.

Right, das ist nochmal ein Stück hier für die Space Lady, vorhin angerufen hat hier auf dem Sender und schöne Grüße an Level 48 nochmal bestellt. Wir trinken hier unser erstes Bier und es wird immer besser, es wird immer wärmer hier. That's of course Babylon Zoo and you can call us, listeners from out there Germany, right now. Our telephone number is Germany 511-41-11-18. 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And the next track to come is again Captain Sensible and what? 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So I skip the next track and like to play Uppsala. Mr. Vane from Culture Beat here on Passion Radio. I spilled some beer.

Nachtigall, ich höre dich trapsen. Ja, Grüße an diese Stelle auch an Nachtigall.

Okay, das war etwas ganz Hartes für die Härteren unter euch. Und jetzt kommt etwas Weicheres. Und zwar ist dies hier ein bisschen älter. Habe ich früher recht viel gespielt. Der Gruppe, der Name ist etwas rude. Curiosity killed the cat. It's called, of course, Down to Earth.

down to earth. We got a phone call from Nick from Holland, from Nederland. Von Radio Grenzlander aus Enschede. Aus Enschede. Er hört uns von einem Kennwort TS 870. Ja, und der Nick von Radio Grenzlander aus Enschede. Der grüßt den Johann. Und Radio Titanic NL. Radio Titanic Holland. Das soll hiermit geschehen sein. Curiosity killed the cat. Right. We continue. Everlast on 6293 kilohertz.

Stefan Schulze hat gerade eine E-Mail geschickt. Schön von dir wieder zu hören, Stefan. Du hast ja damals auch viel PFPS gehört. Ja, Stefan Schulze aus Hildesheim. Aber er kann uns immer noch sehr gut hören. Erstaunlich, erstaunlich. Ja, er schreibt, dass er gelegentlich nur noch Free Radio Hörer ist. Weil er keine Möglichkeit hat, vernünftige Antenne aufzubauen. Ja, und er freut sich mal wieder, ein gutes Free-Radio-Programm in guter Qualität zu hören. Jetzt kann er ja nur die Farmers hören, oder Blue Star. Aber das Programm ist nicht akzeptabel, schreibt er. Und genau das ist ja auch unsere Meinung. Das Programm der Holländer ist ja im Allgemeinen überhaupt nicht akzeptabel. Da kann man wirklich nur abschalten, ne?

Okay, an dieser Stelle, liebe Leute, nochmal unsere Preisfrage. Und zwar könnt ihr Sender und Frequenzen, das Buch aus dem Wolf Siebel Verlag, in Originalverpackung erhalten, original verpackt erhalten. Wenn ihr uns sagt, wie viele deutsche Stationen aus deutschen Landen mit eigenem Sender letztes Jahr 1999 aktiv waren, das könnt ihr uns über E-Mail schicken, ihr könnt aber auch live hier anrufen. Wir sagen es natürlich nicht auf dem Sender, was ihr getippt habt. Und derjenige, der am nächsten dran ist, der kriegt dann das original verpackte Buch vom Wolf Siebel Verlag. Sender und Frequenzen 2000. Ja, right, Passion Radio, immer noch auf 6293 Kilohertz. Und unsere Telefonnummer nochmal, auch wenn es den einen oder anderen schon auf den Senkel geht. Hannover 0511 41 11 18. Hannover 0511 41 11 18. 22 Minuten vor 5 im PFBS, im Passion Radio Studio.

0: Okay, eine E-Mail haben wir bekommen von Martin Elbe aus Wolfsburg. Er hört hier gerade Passion Radio, schreibt er. Exakte Frequenz 6292,95 Kilohertz. Und Sinpo erstaunlicherweise 5 mal die 5. Wow! Und er benutzt ein AOR AR700370-Empfänger mit einer Aktivantenne noch dazu. Und was schreibt er noch? Könntest du den Text mal ein bisschen hochscrollen?
1: Ja.
0: Ich sehe da gar nichts mehr. Bitte scrollen. Scrollen. Ja, Martin Elbe hat uns eine E-Mail geschickt. Er kommt mit diesem scheiß Mauspad nicht zurecht. Right, Programmdetails, Curiosity Kills the Cat. Die Modulation ist ja ziemlich grausam, schreibt er hier. Oh Gott, wieso ist sie grausam? Vielleicht ein Tick übermoduliert, aber ich meine, was soll's. Wir machen weiter mit der Musik, das ist immer, was ich so dann sage, wenn mir nichts weiter einfällt. Wir sind Passion Radio, hier auf dem CD-Teller liegt Gash Patty. Let be must the queen. Okay, Martin, vielen Dank für deine E-Mail. Schickt uns weiter E-Mails, aber bitte auch Anruf. Hannover 0511. 41 11 18.

Ja, okay, Radio Perfekt hat uns gerade eine Liste geschickt, was er am Wochenende alles gehört hat für Free Radio Station. Gestern hat er zum Beispiel auf 7120 kHz East Side Radio gehört. Abends auf 3919 kHz hat er Korak Radio gehört. Was hat er heute gehört? Auf 6275 kHz Radio Torenwald mit 45444. Er hat Erkennungssongs gespielt und war dann wieder am Wandern.

0: Radio Brigitte war angeblich heute auch drauf auf 6240 kHz. Ich wusste gar nicht, dass die überhaupt noch existieren. Ich erinnere mich, vor ein paar Jahren ziemlich saumäßige Modulationen gehabt, die Jungs. Aber scheint es immer noch zu geben. Oh oh, Dr. Tom war heute auch wieder drauf. Dr. Tom, 62710. No. Naja, gut, gut. Passion Radio, das ist, was ihr hier hört. Und wie gesagt, ein paar Empfangsberichte, die wir hier über E-Mail bekommen haben von anderen Stationen, die heute hier zu hören waren. So, habe ich jetzt in aller Aufregung hier irgendwie vergessen, was Neues reinzulegen? Nein, ich wollte euch einen Mitschnitt zeigen, vorspielen, den wir getätigt haben bei unserer vorletzten Sendung, glaube ich, war das, am 8. Dezember 1991. Und zwar hatten wir da noch Bob und Gordon im Studio und das hörte sich etwa so an.
1: Ja, hallo, guten Morgen. Hier ist Gordon und Bob.
2: Moin.
1: Und wir wollten heute bei euch mal ein bisschen was Fetziges, aber auch ein paar Sachen rüberbringen, die so nicht immer gehört werden. Also hört mal am besten gleich ein bisschen rein so und wir müssen uns mal ein bisschen reinspielen. Also jetzt geht's gleich los.

Sag mal, David Spicer, hier liegt auf meinem Plattenteller, liegt hier gerade ein Holzbrett mit Kuchen drauf. Soll ich das etwas spielen? Ja, Leute, und was hier im Hintergrund läuft, das lief schon mal vor 9 Jahren auf der Kurzwelle. Ein Programm mit Bob und Gordon. Vom 8.12.1991. Ich lasse das nochmal ein bisschen laufen. Derweil suchen wir hier noch ein bisschen Musik zusammen. Und ruft bitte mal an, Leute. Passion Radio, Hannover 0511 41 11 8.

gerade einen Empfangsbericht erhalten von Radio Marabu. Hallo, Radio Marabu. Habe euch heute auf 6293 Kilohertz kurz empfangen. Warum kurz? Wie kommt das? Das Signal war sehr gut. Okay, besten Dank, Radio Marabu, für den Empfangsbericht.

Tut uns leid, Leute, wir wissen nicht, wer da gerade im Hintergrund gesprochen hat, ob es Bob oder Gordon sind. Das sind nämlich Zwillinge. 1991. Hören wir noch ein bisschen rein.

0: Hallo, hier ist Bob und jetzt spielen wir mal ein altes Stück von den 70er Müttern mit einer neuen Version von den Sugar Cubes.
1: Wie wir hören, auch damals gab es Probleme mit der Rückkopplung. Das waren Bob und Gordon. 1991 auf Passion Radio. Wir sind die Sugar Cubes.

0: es, alle reden vom Cheddar, wir machen es.
1: Ja, das ist der Freundeskreis, Präsident FK Allstars. Nein, und das Stück, das nennt sich Tabula Rasa.
2: Das kenne ich leider nicht, aber das hast du heute schon 20 Mal gespielt.
1: Das ist das erste Mal heute. So, Leute, es ist 4 Minuten, gleich in 5 Sekunden, 5 Minuten nach 5. Und wir wollten eigentlich 5 Sekunden nach 5 abschalten. Angerufen, unser 30. Anhörer heute, Anrufer heute, ist der Hartmut aus Göritz. Görlitz, aus Görlitz, an der polnischen Grenze. Sieht man mal wieder, wie wenig ich mich da auskenne. Und der hört uns mit S3 bis 5. Der hat uns schon mal vor 3 Jahren gehört, am 9. Februar.
2: 19. Das war Februar, das war vor 3 Jahren. Ja,
1: genau, vor 3 Jahren hat er uns schon mal gehört. Okay, wir sind Passion Radio.

0: Okay, right. Passion Radio. We will leave the air. 10 minutes past 5. We thank you very much for listening. We don't know if we do it all over again next time. We have to see. Ja, wie ich das jetzt so sehe, wir hatten 31 Anrufe und 32 E-Mail-Nachrichten. David Spice, hello, David.
1: Oh, ich kann mich auch verabschieden, ich musste gerade einem kleinen Besucher hier erklären, was hier für ein Kabel auf dem Fußboden liegt.
0: Ist das richtig? Wir haben 32 E-Mails bekommen und 31 Telefonanrufe.
1: Ganz genau, das hält sich irgendwie die Waage. Das ist eigenartig, aber wahr.
0: Interessant, ja.
1: Ja, sehr interessant. So, ich kann mich dann verabschieden. Müssen wir erstmal was essen hier.
0: Ja, okay. Tschüss und bye-bye. Bis zum nächsten Mal.
1: Ja, tschüss. Passion Radio macht... Passion Radio macht... Jetzt habe ich das Mikrofon von diesem kleinen Mann gegen das... gegen den Mund, gegen die Zähne geschlagen bekommen. Er lacht sich hier halt kaputt.
0: Okay.
1: Aber das macht er eigentlich immer.
0: Okay, tschüss und bye-bye.

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2: Ja, ist denn schon wieder Sonntag? Jawohl, ja, der schönste Tag der Woche. Natürlich auch nur, weil es einfach Essig gibt, ne? Jeden Sonntag ja von 10 bis 12 hier in deinem Lieblingsradio. Schön, dass du mit dabei bist. Schön, dass du eingeschaltet hast. Heute mit ganz viel ESC-Vibes hier in der Show. Also, bleibt auf jeden Fall dran. Jetzt aber erstmal Shakira. Die, die.
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denkt man immer noch, da kommt doch noch eine Strophe, oder? Nee, das war's. Basti Stein und Superhelden hier bei Einfach Essig am Sonntagvormittag. Oh, schaut mal, es ist kurz vor 10.12 Uhr. Das heißt, die perfekte Zeit für unsere Trompeten. Wir haben es Sonntag, den 17. Mai 2026, 10 Uhr und jetzt 12 Minuten. Das hier ist einfach Essig, deine Late-Morning-Show Deutschlands, immer sonntags von 10 bis 12, hier in deinem Lieblingsradio. Jawohl, ja, und wenn ich das Mikrofon auch noch ganz lassen würde, dann hört ihr mich auch noch ein bisschen länger. Sure. Bin ein bisschen am Kabel hängen geblieben, aber ist nicht schlimm. Das ist Live-Sendung, das ist hier einfach Essig. Schön, dass du mit dabei bist. Die Nacht war kurz, der Abend war lang. Ja, natürlich habe ich auch den ESC geguckt. Wir sprechen gleich über alles beim ESC. Also keine Panik auf der Titanic. Falls du es nicht geguckt hast, gleich bist du ja bestens informiert und das in den nächsten 10 Minuten. Also bleibt auf jeden Fall dran. Ansonsten natürlich schauen wir auf die Bundesliga, auf die zweite Liga. Wir schauen auf das, was sonst noch passiert ist in dieser Woche und vieles, vieles mehr. Lohnt sich also auf jeden Fall dran zu bleiben. Jetzt hier mit Hunter X und Golden rein in diesen Sonntag.

Gestern war es wieder soweit. Der ESC 2026 hat in Wien stattgefunden und Bulgarien hat den Eurovision Song Contest 2026 gewonnen. Und zwar mit ordentlich Bangaranga. Ja, Sängerin Dara hat in Wien nicht nur die Jury überzeugt, nein, sondern gefühlt gleich ganz Europa auf die Tanzfläche geschickt. Vor 10.000 Fans in der Stadthalle und 160 Millionen rund vor dem Fernseher holte sie den ersten ESC-Sieg überhaupt für Bulgarien. In ihrer Heimat ist Dara längst ein Superstar, jetzt kennt sie auch der Rest Europas. Mit ihrem Elektro-Dance-Track Bangaranga landet sie ganz oben auf dem Treppchen. Und der Songtitel klingt nicht nur wie ein Energy-Drink auf Festivalbasis, nein, sondern bedeutet tatsächlich sowas wie Chaos oder Aufstand. Passt also perfekt zum ESC. Ihre Performance? Wilde Tanzmoves auf Stühlen, mysteriöse Masken und Beats, die vermutlich noch in die drei Wiener Bezirken weiter zu hören waren. Dazu sagte Dara nach ihrem Sieg, bleibt euch selbst treu und seid mutig. Ein Satz, der beim ESC ungefähr so wichtig ist wie Nebelmaschine und Glitzerjacke. Und für Deutschland lief es, ja, sagen wir mal, Charakter bilden. Sarah Engels eröffnete die Show direkt auf Startplatz Nummer 2 mit Feuereffekten, großer Choreo und einer Vocal-Performance irgendwo zwischen ESC und Super Bowl Halbzeitshow. Highlight des Auftrittes: ein rückwärtiger Sprung von einem 2 Meter hohen Podest direkt in die Arme ihrer Tänzerin. Der Stunt saß, das Ergebnis, eher weniger, Platz 23 von 25. Dabei war Sarah bei vielen Fans eigentlich eine der beliebtesten deutschen Kandidatinnen der letzten Jahre. Aber der ESC bleibt eben unberechenbar oder wie man in Deutschland sagt, nächstes Jahr wird es dann ganz bestimmt. Auch sonst hatte der Abend alles, was man vom ESC erwartet. Politische Diskussionen, spektakuläre Auftritte und mindestens eine Geige am Rande des Kontrollverlusts. Finnlands Favoriten Linda Lampinius und Pete Pakkonen landete trotz riesiger Erwartungen nur auf Platz Nummer 5. Immerhin inklusive ESC-Premiere. Linda spielte ihre Geige teilweise live und so wild, dass sich beim Spielen sogar die Haare vom Bogen lösten. Das schafft sonst höchstens ein Rockstar im Windkanal. Australien war natürlich auch wieder dabei. Ja, Australien. Weil der ESC inzwischen weniger ein europäischer Wettbewerb ist und mehr ein internationales Gefühl. Popstar Delta Goodrem brachte mit Eclipse echtes Weltstar-Flair auf die Bühne und holte Platz Nummer 4. Und Griechenland lieferte mit Akilas eine der verrücktesten Bühnenshows des Abends, inklusive spektakulärer Videoanimationen und einer gesellschaftskritischen Botschaft gegenüber Konsum, also quasi Kapitalismuskritik, aber eben mit Lichtshow. Platz 10 dafür. Am Ende bleibt der ESC eben genau das, was ihn seit Jahren ausmacht. Ein bisschen Musik, ein bisschen Wahnsinn. Und die einzige Show der Welt, bei der man nach Mitternacht ernsthaft darüber diskutiert, warum Moldau nur 7 Punkte bekommen hat. Bei uns gibt's jetzt natürlich den Siegersong von Dara, Bangaranga. Danach noch meine zwei persönlichen Favoriten, Delta Goodrem mit Eclipse und Linda Lampinius und Pete Pakkonen mit Leakin' Heightin'. Jetzt hier bei Einfach Essig an deinem Sonntagvormittag.

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0: Halten wir fest beim ESC. Bulgarien hat zum ersten Mal den ESC dieses Jahr gewonnen. Nächstes Jahr dann also in Sofia findet dann das ESC-Spektakel statt. Wurde schon heute Nacht in der Pressekonferenz bestätigt.
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0: Wir schauen aufs Wetter heute und die nächsten Tage. Heute am Sonntag gibt es erstmal mehr Sonne als Wolken. Im Verlauf wird es von Westen her wolkiger und vornehmlich am Nachmittag bilden sich ein paar Schauer. Temperaturtechnisch bewegen wir uns heute so bei milden 13 bis 19 Grad. Morgen am Montag ist es teils aufgelockert mit Sonnenschein, teils dicht bewölkt mit Regen, Schauern und einzelnen Gewittern. Temperaturen dann zwischen 13 und 21 Grad und am Dienstag bilden sich nach oft sonnigem Beginn im Osten Quellwolken mit örtlichen Schauern. Von Westen ziehen dichte Wolken auf und gebietsweise fällt auch Regen. Temperaturen dann 15 bis 22 Grad. Hier ist einfach Essig. Deine Late Morning Show Deutschlands, immer sonntags von 10 bis 12 hier in deinem Lieblingsradio. Schön, dass du wieder dabei bist. Schön, dass du eingeschalten hast. Ja, es ist vorzüglich. Wir haben noch einiges vor, einiges auf der To-Do-List, einiges an Musik mit dabei. Zum Beispiel die neue Scheibe gleich von Justin Chesso, Ready to Blow. Und davor gibt es jetzt Ava Max mit Out of Your Mind. Das ist dein Sonntagvormittag hier in deinem Lieblingsradio.

Neue Musik hier am Sonntagvormittag. Justin Chesso und Ready to Blow hier in deinem Lieblingsradio. Warum macht uns ein kleiner Haken eigentlich so unfassbar glücklich? Also dieses Check hinter einer Aufgabe. Manche feiern das mehr als den Feierabend. Und darum geht's gleich bei uns bei Kurze Frage, kurze Antwort, Alltagsfragen leicht erklärt. Hier gleich in der Show nach ABBA und Waterloo.

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1: Heute mit der Frage, warum machen wir eigentlich einen Haken an Checklisten? Es gibt Menschen, die schreiben morgens eine To-Do-Liste und der erste Punkt darauf lautet, To-Do-Liste schreiben, direkt abhaken, bam, Produktivität abgeschlossen, erstmal Kaffee. Diese kleine Häkchen hat nämlich erstaunlich viel Macht. Unser Gehirn liebt nämlich das Gefühl, erledigt. Für jedes gesetzte Haken gibt es quasi einen Mini-Applaus im Kopf. So ein bisschen wie, wow, du hast wirklich die Waschmaschine angemacht. Was für ein Held. Deshalb machen Listen auch so süchtig. Manche schreiben Dinge drauf, die sie längst gemacht haben, nur damit sie nochmal abhaken können. Aufgestanden, check. Nicht gekündigt, check. Mit Menschen gesprochen, na gut, halb abgehakt. Und plötzlich wirken völlig normale Aufgaben extrem wichtig. Müll rausbringen klingt ohne Liste irgendwie langweilig. Mit Liste klingt sie eine geheime Mission. Operation Gelber Sack beginnt um 18 Uhr. Besonders schlimm wird es bei Leuten mit Perfektionsdrang. Da gibt es dann Farbcodes, Unterpunkte, Prioritäten, digitale Apps und am Ende steht auf der Liste neue, bessere To-Do-Apps suchen. Aber Studien zeigen tatsächlich, abhaken motiviert. Wir sehen Fortschritte und unser Gehirn liebt Fortschritte. Deshalb feiern wir auch Liefertracking.

Nicht nur das Finale beim ESC fand statt dieses Wochenende, sondern auch der finale Spieltag der Fußball-Bundesliga fand gestern statt. Und der finale Spieltag der zweiten Liga findet heute statt. Heute Mittag, 15.30 Uhr, gibt es da noch 9 Partien. Wir schauen mal schnell drauf, wer da heute so spielt. Elversberg spielt zu Hause gegen Preußen Münster. Magdeburg empfängt Kaiserslautern. Der Karlsruher SC empfängt Wolfsburg ist noch nicht abgestiegen. Den VfL Bochum. Hannover 96 spielt zu Hause gegen den 1. FC Nürnberg. Darmstadt spielt gegen Paderborn. Kräuter Fürth spielt gegen Düsseldorf. Schalke 04 spielt gegen Eintracht Braunschweig. Arminia Bielefeld spielt gegen Hertha BSC. Und Dynamo Dresden empfängt Holstein Kiel. Spannend wird es oben auf jeden Fall, wer noch mit aufsteigt. Denn wir haben die Plätze 2, 3 und 4 haben alle 59 Punkte. Also irgendjemand davon wird es noch schaffen, mit Schalke aufzusteigen, die haben es ja schon geschafft. Einer wird es schaffen in die Relegation und einer wird der Lucky Loser sein auf Platz Nummer 4. Abstiegsränge sehen wie folgt aus: Münster bereits abgestiegen, danach aber kann es sich noch entscheiden zwischen Fürth, zwischen Bielefeld, Düsseldorf und auch Braunschweig. Also da ist auch noch nichts gesagt, noch nichts besprochen. Auch da kann es noch passieren, dass da was abgeht. Selbst Dresden könnte theoretisch und Magdeburg auch noch auf die Relegation rutschen. Also, wie gesagt, das ist auf jeden Fall spannend. Heute 15.30 Uhr geht's da los. Nichts mehr spannend ist in der Fußball-Bundesliga. Da fanden gestern die letzten neun Partien statt. Traditionell, die am letzten Spieltag immer alle gleichzeitig. Folgende Partien und Ergebnisse gab's da. Bayern München gewinnt zu Hause gegen 1. FC Köln mit 5:1. Leverkusen und Hamburger SV trennen sich 1:1. Frankfurt-Stuttgart 2:2. Freiburg-Leipzig 4:1. Werder Bremen gegen Borussia Dortmund 0:2. Mönchengladbach zu Hause gegen Hoffenheim 4:0. Union Berlin gegen Augsburg 4:0. St. Pauli gegen Wolfsburg 1:3. Und Heidenheim gegen Mainz 05 0:2. Folgende Tabelle spiegelt sich dann wieder. Bayern Meister war ja davor schon klar. Zweiter Dortmund Vizemeister. Dritter Leipzig und auch der VfB Stuttgart, die schaffen es in die Champions League auf Platz Nummer 4. 5 und 6, also die Plätze für Europa League, haben Hoffenheim und Leverkusen. Und auf Platz Nummer 7 ist Freiburg. Alles zwischen Platz 8 und 15 ist irrelevant oder uninteressant, zumindest irgendwas im Mittelfeld. Gucken wir nach unten. St. Pauli abgestiegen als Tabellen 18. Und auf Tabellenplatz 17 Heidenheim, auch diesen abgestiegen. Wolfsburg ist in der Relegation, spielt also gegen den Tabellendritten der zweiten Liga. Das entscheidet sich dann aber auch erst heute. Wie gesagt, alles dazwischen, wie Bremen, Köln, HSV, Gladbach, Union, Mainz, Augsburg und Frankfurt, irrelevant, weil die sind irgendwo im Mittelfeld und haben die goldene Ananas gewonnen. Also, heute Mittag nochmal spannender 34. Spieltag der zweiten Liga. Ansonsten ist nicht mehr viel Spannendes in der ersten Liga. Und bei uns gibt es noch Spannendes vor 11 Uhr, nämlich Musik. Jetzt hier zum Beispiel Alex Warren mit Fever Dream. Kommt gut in diesen Sonntagvormittag.

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2: Es gibt schon wieder eine neue Funktion bei Instagram. Ja, braucht man die oder kann man die wieder in die Tonne werfen? Wir checken's noch in den nächsten 15 Minuten hier in der Show. Davor aber Brotherhood of Man, Save Your Kisses und davor Channin mit Sanctuary hier an deinem Sonntagvormittag.
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Sonntagvormittag hier in deinem Lieblingsradio. Schön, dass du mit dabei bist. Ja, Instagram hat jetzt also Instants. Das sind spontane Fotos, die nach dem Anschauen wieder verschwinden. Oder anders gesagt, du kannst dich jetzt noch schneller und effizienter blamieren. Früher musstest du dafür wenigstens aktiv missbauen. Heute reicht ein nervöser Daumen und plötzlich hat jemand ein Foto von dir, wie du nachts um 12 mit leerem Blick vorm Kühlschrank stehst. Instagram nennt das jetzt authentisch. Ja, du nennst das eher, warum sehe ich auf der Frontkamera aus wie ein überraschter Waschbär? Besonders beruhigend, die Bilder verschwinden zwar bei den anderen, Instagram speichert sie aber trotzdem noch bis zu einem Jahr. Das ist ungefähr wie, keine Sorge, das bleibt alles unter uns. Gesagt vor einem Milliardenkonzern. Wenn du die Funktion übrigens ausschalten willst, gehst du in die Einstellungen, dann, also von deinem Profil, dann gehst du auf Content-Präferenzen und dann gehst du auf Instance in Postfach verbergen. Dann siehst du zumindest nicht mehr dein Postfach. Übrigens, Benachrichtigungen solltest du für die Sofortbilder auch ausschalten, sonst kriegst du die nämlich trotzdem. Und dann zeigt sie an, XYZ und 80 andere haben diese wundervollen Sofortbilder gemacht. Wahnsinn. Oder du machst es wie ich, einfach grundsätzlich keine Fotos mehr von dir selbst machen. Das ist eindeutig die sicherste Einstellung und nicht aus Datenschutzgründen, sondern einfach aus Selbstschutz. I think you're right.

0: Wenn eine Fußball-Weltmeisterschaft bevorsteht, denken viele zuerst an Tore, Emotionen und gemeinsame Jubelmomente. Genau das erhoffen wir uns auch vom FIFA World Cup 2026. Doch bevor es am 11. Juni losgeht, lohnt sich auch ein Blick abseits des Spielfeldes, dorthin, wo die Vorbereitungen in Mexiko bereits jetzt den Alltag beeinflussen mit spürbaren Folgen. Mein Kollege Mike wirft einen Blick darauf.
1: Die Fußball-Weltmeisterschaft soll uns weltweit verbinden. Doch für viele in Mexiko ergibt sich derzeit ein anderes Bild. Geld, das für Grundbedürfnisse der Bevölkerung wichtig wäre, wird in die Umgestaltung und Verschönerung der Austragungsorte gesteckt, berichtet Helena Raspe von der Hilfsorganisation Miserior.
2: Es sind Hotels, Einkaufszentren und neue Verkehrsprojekte entstanden, oft gezielt für Gäste aus dem Ausland. Gleichzeitig fehlt aber Geld für bezahlbaren Wohnraum oder eine stabile Wasserversorgung für die eigene Bevölkerung.
1: Dazu kommt, dass Tickets für die Spiele teilweise mehrere tausend Euro kosten und für Mexikaner vor Ort nur schwer bezahlbar sind.
2: Das heißt, der Fußball, der eigentlich alle verbinden soll, wird hier plötzlich zum Event für Wohlhabende und Touristen. Gleichzeitig nimmt die FIFA Milliarden ein. In Mexiko werden diese Einnahmen aber nicht versteuert. Also die großen Einnahmen fließen kaum in die lokale Bevölkerung zurück.
1: All das führt bei vielen zu Sorgen, sich das Leben in der eigenen Heimat nicht mehr leisten zu können.
2: Dazu kommen Berichte, dass Obdachlose, dass Indigene, dass Migranten gewaltsam aus dem öffentlichen Raum verdrängt werden. Und gleichzeitig gibt es die Sorge, dass die organisierte Kriminalität das Event auch für eigene Geschäfte nutzen könnte, zum Beispiel durch Geldwäsche oder durch Ausbeutung wie Menschenhandel.
1: Trotzdem bleibt die Hoffnung, dass die Infrastrukturverbesserungen auch nach der WM erhalten bleiben und damit dem alltäglichen Leben langfristig zugutekommen.
2: Natürlich freuen sich viele Fans, dass Mexiko die WM mit ausrichten darf. Und für uns, muss man sagen, gibt es vor allem auch die Hoffnung, dass der internationale Blick auf die WM auch Druck für politische Veränderungen erzeugt.
1: Denn die WM bringt auf jeden Fall eines für Mexiko: Aufmerksamkeit.

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1: Heute am Sonntag gibt es mehr Sonne als Wolken. Im Verlauf wird es von Westen her wolkiger und vornehmlich am Nachmittag bilden sich ein paar Schauer bei Temperaturen von 13 bis 19 Grad. Ist es doch vergleichsweise mild, würde ich mal behaupten. Morgen am Montag teils aufgelockert mit Sonnenschein, teils dicht bewölkt mit Regen, Schauern und einzelnen Gewittern bei 13 bis 21 Grad. Und Dienstag bilden sich nach oft sonnigem Beginn im Osten Quellwolken mit örtlichen Schauern. Von Westen ziehen dichte Wolken auf und gebietsweise fällt Regen bei 15 bis 22 Grad. Und am Mittwoch Sonne, Wolken, Schauer und Gewitter. Wärmer wird es dann auch noch tatsächlich, bis zu 26 Grad sind dann tatsächlich langsam auch schon wieder drin. 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Und du kannst dir schon mal überlegen, was du mit ungefähr 840.000 Euro so machen würdest, wenn du die gewinnen würdest. Was jetzt ein Mann aus dem US-Bundesstaat Virginia damit gemacht hat, das erfährst du gleich hier in der Show, wenn du dran bleibst, nach Ed Sheeran, nach Bebe Rexha und auch nach Michael Schulte. 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

Ein Geburtstagsgeschenk wie dieses sorgt selbst bei Blumenläden für schlechte Laune. Ein Mann aus dem US-Bundesstaat Virginia hat nämlich mal eben den Jackpot geknackt und den Gewinn direkt seiner Frau geschenkt. Kein Witz, fast 1 Million Dollar, umgerechnet über 840.000 Euro. Da wirkt der klassische Gutschein fürs Wellnesshotel plötzlich ein bisschen, sagen wir mal, ambitioniert. Der Mann, ein Lehrer aus Fairfax County, wollte anonym bleiben, vermutlich damit sich nicht plötzlich sämtliche Verwandte mit "Hey, lange nichts gehört" melden. Angeblich hat er am Geburtstag seine Frau online gezockt und dabei den Mega-Jackpot gewonnen. Und statt direkt einen Sportwagen zu bestellen oder sich eine goldene Badewanne zu gönnen, ist er erstmal ganz romantisch mit seiner Frau spazieren gegangen. Während des Spaziergangs sagt er dann ganz locker: "Du, ich habe übrigens ein Geschenk für dich, ja." Seine Frau dachte wahrscheinlich an Blumen, Schmuck oder vielleicht ein schönes Abendessen. Tja, stattdessen 986.399 Dollar Gewinn. Und weil man seine Nachricht nicht sofort glaubt, hat der Mann vorsichtshalber gleich ein Foto vom Jackpot dabei. Sehr schlau, denn bei "Schatz, ich habe fast 1 Million gewonnen" denkt man vermutlich erstmal: "Klar, und ich bin Beyoncé." Sein Kommentar gegenüber der Virginia Lottery: "Das ist das beste Geburtstagsgeschenk, das ich meiner Frau je gemacht habe." Fairerweise muss man sagen, danach wird es natürlich schwer mit den nächsten Geburtstagsgeschenken und Geburtstagen, denn wie klingt denn das bitte? "Hier, Schatz, dieses Jahr gibt's für dich, ach ja, Duftkerzen."

0: 11.54 Uhr hier in einem Lieblingsradio. Gleich nach 12 Uhr geht's hier weiter mit ganz viel schöner Musik. Also bleibt auf jeden Fall dran. Wir hören uns nächste Woche wieder. Selbe Stelle, selbe Welle von 10 bis 12 hier in einem Lieblingsradio. Einfach Essig. Ich würde mich freuen, wenn du mit dabei bist. In diesem Sinne, schöne Woche, macht das Beste draus. Bleibt oder werdet gesund und bis dahin. Adios.
1: Bye, bye. Ciao, ciao. Und tschüss.

0: Und da sind Siege stecken von der 4 auf die Nummer 3. Das sind Justin Bieber und Nicki Minaj und Beauty and the Beat.
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0: Und vor einer Woche hatten wir eine neue Nummer 1, denn die alte Nummer 1 war die neue Nummer 2. Nach 6 Wochen auf der 1 gefallen, von der 1 auf die Nummer 2, Bibi Rexha und Faithless und New Religion.
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0: Tja, und das hier waren sie, die neue Nummer 1, gestiegen von der Nummer 2, The Second Voice und Let Me Be.
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0: Das war der erste neue Hit diese Woche in den deutschen Downloadcharts, eingestiegen auf der Nummer 42. Das waren Linda Lampenius und Piet Palkonen und der Hit Laihin Heitin.
1: Linda Lampenius ist 56 Jahre alt, sie stammt aus Helsinki in Finnland und ist Violinistin. Piet Palkonen ist 36 Jahre alt, er stammt aus Pitipudas in Finnland. Gemeinsam vertreten sie in diesem Jahr ihr Heimatland beim Eurovision Song Contest in Wien in Österreich. Piet wurde bekannt durch seine Teilnahme an der finnischen Castingshow Idols. Ihr Song heißt übersetzt Flammenwerfer. Linda Lampenius und Piet Palkonen, Laihin Heitin.

Es ist wenig los in den internationalen Charts in dieser Woche. Wenige Neuzugänge in den Single-Charts in England. Wir gerade einen, eingestiegen auf der 81, Pink Pantheress und Girl Like Me. Und dieser steigt in England von der 95 auf die 78. Hier sind Dexter und die Moonrocks und Freakin' Out.

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1: Ein Neuzugang auf der 39 in den deutschen Download-Charts diese Woche, das war Meek und der Hit war Fabulous.
2: Georgia Meek stammt aus London in England. Sie begann bereits als Teenager Musik zu machen und Songs zu schreiben. Sie trat insbesondere in London auf. 2021 unterschrieb sie bei einer Plattenfirma vor allem als Songautorin und schrieb unter anderem Songs für Rita Ora, Alan Walker und Martin Garrix. Als Sängerin kommt sie nun auch zu uns. Meek, Fabulous.
1: Tja, und dies hier steigt von der 81 auf die 74 in den Charts in England, war aber schon auf der 38. Hier ist June McVicar und Share the House.

0: Eingestiegen auf der 34 diese Woche in den deutschen Download-Charts, das war Brian Fallon und das war Not Bad for New Jersey.
1: Brian Fallon ist 46 Jahre alt, er stammt aus Red Bank in New Jersey. Bekannt wurde er als Sänger der Band The Gaslight Anthem. Er versuchte es später mit einem Freund als Duo und seit 2015 verfolgt er eine Solokarriere. Not Bad for New Jersey ist seine erste neue Solomusik seit 5 Jahren. Brian Fallon, Not Bad for New Jersey.
0: Calvin Harris und Jazzy sind neu auf der 55 in den Singlecharts in England mit dem Hit Satisfy.

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1: Eingestiegen auf der 32 diese Woche in den deutschen Downloadcharts, Machine Gun Kelly und Wiz Khalifa und der Hit Girl Next Door.
2: Girl Next Door ist die zweite Single-Auskopplung aus dem angekündigten 8. Studioalbum von Machine Gun Kelly. Geschrieben hat er den Titel selbst gemeinsam mit seinem Duettpartner Wiz Khalifa. In dem zugehörigen Video ist der Komiker Trevor Wallace zu sehen, der durch Amazon Prime bekannt ist. Machine Gun Kelly und Wiz Khalifa, Girl Next Door.
1: Malcolm Todd steigte den Single-Charts in England von der 26 auf die 21 mit dem Hit Earring.

0: Ein gemeinsamer Hit von Paul McCartney und Ringo Starr. Diese Woche neu auf der 26 in den deutschen Downloadcharts. Der Hit Home to Us.
1: Home to Us ist die zweite Single-Auskopplung aus dem 21. Soloalbum The Boys of Dungeon Lane von Paul McCartney. Das Album ist vor allem durch die Kindheitserinnerungen McCartneys an seine Jugend in Liverpool inspiriert. Ringo Starr sollte eigentlich nur im Background singen, dann entschied man aber, dass das Ganze ein Duett werden sollte. Paul McCartney und Ringo Starr, Home to Us.
0: Tja, dieser Titel, der ist inzwischen seit 48 Wochen platziert in der Single-Parade in England. Und diese Woche ist es zum 11. Mal die Nummer 1. Hier sind Sam Fender und Olivia Dean. Und hier ist der Hit, Rain Me In.

Eingestiegen auf der 87 in den Singlecharts in Amerika, das war Alex Warren und Fine Place to Die. Und eingestiegen auf der 84 in den USA, hier sind Kacey Musgraves und Marinda Lambert und Horses and Divorces. 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

0: Nico Santos ist neu auf der 25 in den deutschen Downloadcharts, aber er glaubt, er wird noch weiter steigen, denn er ist ein Optimist.
1: Optimist ist die zweite Single-Veröffentlichung von Nico Santos in diesem Jahr. Mit dem neuen Titel wollte er einen mehr persönlichen Song veröffentlichen mit einem Blick nach innen. Optimist soll kein schneller Gute-Laune-Hit sein, sondern ein Song für die Momente im Leben, in denen man kurz stehen bleibt und sich neu sortiert. Nico Santos, Optimist.
0: Tja, und bevor wir jetzt gleich zu den 20 größten Download-Hits kommen, noch rasch die Nummer 1 aus den Single-Charts aus Amerika. Ein Titel, den wir schon mal gehört haben. Neunmal auf der Nummer 1. Diese Woche wieder auf der Nummer 1 in den USA. Hier ist Ella Langley und hier ist der Hit, der heißt Choosin' Texas.

Wir haben diese Woche 4 Neuzugänge unter den ersten 20 in den deutschen Downloadcharts. Und die 20 gehört nicht dazu. Gefallen von der 19, Benny Rivers und Step by Step in Time. Und hier die 19 gestiegen von der 34, DJ Illam und der Hit

eine Woche auf der Nummer 1 und jetzt von der 14 auf die 18 gefallen in den deutschen Downloadcharts. Das waren BTS und das war der Hit, der heißt Swim. Und die ist ja neu auf der 74 in Amerika, dort der Top-Einsteiger der Woche. Bei uns gestiegen von der 23 auf die 17. Hier sind Madonna und Sabrina Carpenter und der Hit Bring Your Love.

Kette und John on Turn the Lights Off diese Woche von der 5 auf die 11 gefallen in den deutschen Download-Charts. Auf der 12 von der 13 gestiegen, Taylor Swift und Opa Light. Und hier ist die Nummer 13, die fällt von der Nummer 10. Dies hier ist die große Olivia Rodrigo. Und hier ist der Hit, der heißt Drop Dead.

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Er steigt von der 15 auf die 10 diese Woche in den deutschen Download-Charts. Das war Mark Forster und ein Lied. Und dies hier für 12 Wochen auf der 1. Und jetzt von der 7 auf die 9 gefallen. Hier ist Taylor Swift und The Fate of Ophelia.

Er steigt diese Woche von der 11 auf die 8 in den deutschen Download-Charts. Wie weit wird er noch steigen? Nur er weiß es, denn er ist Mr. Know-It-All. Das war Teddy Swims. Tim auf der 7 diese Woche von der 6 gefallen. Hier ist Ray und die Frage, where is my husband?

Update steigt kräftig und zwar von der 33 auf die 4 diese Woche in den deutschen Downloadcharts. Stick Figure und der Hit heißt Angels Above Me. Diese Woche wieder auf der Nummer 3. Ein gemeinsamer Hit von Justin Bieber und Nicki Minaj. Und der heißt Beauty.

0: Sechs Wochen auf der Nummer 1 in den deutschen Downloadcharts, diese Woche wieder auf der Nummer 2, Bebe Rexha und Faithless und New Religion. Und unsere Nummer 1?
1: Unsere Nummer 1 ist zum zweiten Mal auf der Nummer 1 Position zu finden. Es ist der erste Hit und die erste Nummer 1 für The Second Voice. Hier ist sie mit Let Me Be.
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1: Zum zweiten Mal die Nummer 1 in den deutschen Download-Charts, das war The Second Voice und Let Me Be. Tja, und das war's dann für diesmal und bis zum nächsten Mal sagen wir Tschüss.
2: Und Tschüss.
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herzlich willkommen zu einer neuen Ausgabe von Italo Disco is Back auf eurem Lieblingssender. Und das heute wieder mit vielen schönen Sachen aus dem Hause Söxt. Ja, wir machen gleich weiter mit Musik. Und da habe ich aufliegen Koto mit Shines Rarang und hinterher Plastic Mode mit Mi Amor.

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1: Ja, heute habe ich mal wieder viele Schallplatten hier bei mir mit im Studio auf meinem Tisch und die arbeite ich für euch heute alle ab. Mal schauen, was wir alles so schaffen. Was wir nicht schaffen, kommt dann in die nächste Sendung mit hinein. Sondern Mac Junior mit Elephant Song und hinterher Radiorama mit Change to Desire. Das habe ich jetzt aufliegen.

jede Woche neu, auch wenn mal Urlaub sein sollte oder irgendwas Sonstiges dazwischen kommt, gibt's eine Sendung für euch. Also wir werden keine Lücke lassen, auch heute nicht. Deswegen hier Italo Disco ist weg auf deinem Lieblingssender. Jetzt mit Musik von Block und Crown mit No Time. Und hinterher haben wir Helen mit Witch.

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1: Italo Disco is back, nicht nur mit den alten Italo-Sachen, sondern auch mit den New Italo-Sachen. Da werde ich dann nächste Woche mal etwas mehr mitbringen. Vielleicht mal eine komplette Sendung machen, mal schauen. Da gibt es ja auch einiges an Material, was ich für euch hier parat haben könnte oder auch werde. Diego mit Walk in the Night haben wir jetzt aufliegen und Lisa G mit Call My Name.

Italo-Disco tut sich immer noch der Beliebtheit, ist immer noch sehr beliebt, wollen wir mal so anfangen, und wird auch immer wieder gern gehört. Und auch wenn man mal so in 80er-Discos geht, da kommt man gar nicht vorbei, auch Italo-Sachen zu hören, denn die waren so markant. Und deswegen, ja, ich denke mal, das ist eine Musikrichtung, ja, die wird es ewig geben, die sich auch immer wieder neu erfindet. Und ja, mal schauen, wie es dann auch später so weitergeht. Wir bleiben dran. Jetzt haben wir aufliegen Dario Dallaire mit Eagle in the Night, und hinterher haben wir Linda Chorizo, ja, mal mit einem Titel, den ich erst gar nicht so kannte von ihr, aber als ich das im Plattenarchiv gefunden habe, dachte ich, na klar, sonst gäbe es ja keine Platte von ihr, Foto Novella.

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1: Die erste Stunde der Italo Disco is back Sendung neigt sich dem Ende entgegen. Ja, zwei Titel haben wir noch. Mark Tower mit You Aren't Fall in Love. Und hinterher haben wir noch aufliegen Maurice Yesterday mit Come On.

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3: Ja, willkommen in der zweiten Stunde dieser heutigen Ausgabe von Italo Disco is Back. Heute habe ich einiges an Klassikern mitgebracht aus unserem Plattenarchiv und deswegen, ja, lasse ich das heute mal alles auf euch wirken. Der eine oder andere erinnert sich vielleicht an den einen oder anderen Titel, den ich heute spiele. Wiederum andere sagen, Mensch, das habe ich ja noch nie gehört, so eine geile, klasse Musik. Was haben wir aufliegen als nächstes? Decameron mit Just a Little Dance und Colors mit Nevermind.

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1: Ja, ich hoffe doch, ihr habt wieder eine gute Woche überstanden von der letzten Ausgabe. Jede Woche neu eine Italo Disco is back Sendung. Und wenn es mal nicht ganz aktuell ist, dann ist es zumindest eine Special-Ausgabe. Ja, wegen irgendeinem Grund der Moderator hier nicht sein konnte. Aber er ist heute da und heute gibt's Musik vom Feinsten natürlich, wie immer. Alan Ross haben wir aufliegen mit The Last Ball und hinterher Steel Mind mit Pet Passion.

Egal, wo ihr diese Sendung hört, ob im Autoradio oder auf eurer Heimanlage, übers Handy, über euren Laptop, PC, wie auch immer, diese Sendung hier, da seid ihr genau richtig. Aber nicht nur bei der Sendung, sondern auch bei diesem Sender. Jetzt haben wir aufliegen, Fuggewolf 190 mit Bodyhead und dann haben wir dahinter Delanoir mit How Many Feel.

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1: Natürlich haben wir auch heute wieder am Ende der Sendung einen schönen Megamix aus der Italo-Welle und zwar wieder einen Italo-Spain-Mix. Aber bis dahin haben wir noch ein bisschen Zeit, denn jetzt haben wir erstmal aufliegen Roy mit Shooting Star und hinterher Sylvie Forster mit Hockey.

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2: Langsam neigen wir uns dem Ende der Sendung entgegen. Ein Titel habe ich jetzt noch, und zwar Ken Scott mit The Voice, I Feel Inside.

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1: So, wir haben soweit alles abgearbeitet. Es ist nichts übrig geblieben, hat gut gepasst. Heute die Plattenauswahl, die ich hatte. In der nächsten Woche gibt's dann wieder so eine Sendung mit schönen Klassikern. Jetzt haben wir aber erstmal wieder unseren Italo Made in Spain Mix. Und bevor dieser kommt, bedanke ich mich fürs Einschalten, fürs Zuhören und wünsche euch noch viel, viel Spaß mit eurem Lieblingssender. Und ja, wir hören uns dann wieder genau in einer Woche. Bis dahin sage ich tschüss.
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Wir sind bereit. Du hast pünktlich eingeschaltet. Tja, dann kann unsere musikalische Weltreise jetzt losgehen. Und damit hallo und willkommen hier aus dem Soundtrack-Studio in Köln zu einer neuen Ausgabe des Soundtracks deines Lebens. Das sagt Ihnen und euch auf eurem Lieblingssender Robert Rosbach. Hier ist sie, Ausgabe Nummer 334 des Soundtracks deines Lebens. Hier ist dein Musikmagazin, das dir die nächsten beiden Stunden die neueste Musik, die Future Hits aus der ganzen Welt präsentiert. Dazu einige der größten Oldies, Klassiker aller Zeiten. Wir werfen einen Blick auf die britische Hitparade und die spanische Hitparade. Ein Yesterday-Star oder auch eine Yesterday-Gruppe darf in der zweiten Stunde dann auch nicht fehlen. Und ich sage jetzt wie immer nur eins, gute und

0: Musik aus dem Jahre 1972. Der größte Hit für Daniel Boone. Und der Titel hieß natürlich Beautiful Sunday, der Swinging Opener.
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0: Hier kommen die Kontaktdaten, wenn du Musikwünsche, Anregungen, sonstiges für den Soundtrack haben solltest. Wir haben eine Seite auf Facebook, die lautet Robert Rosbach Music-Memories. Wiederhole. Facebook Robert Rosbach Music-Memories. Tja, wir freuen uns über eure Musikwünsche. Und das ist er dann heute, der Disco-Klassiker. Aus der Zeit, als Dance Music noch Disco Music war, 1978, hier ist The Taste of Honey, Boogie.

0: Erinnerungen an die 70er Jahre, an die Zeit der Disco-Music. Die kam aus den USA. A Taste of Honey, Million-Seller damals. Und der Titel hieß natürlich Boogie Oogie Oogie. Der Disco-Klassiker war das.
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0: Ein riesiger Radiohit in der Bundesrepublik. Soundtrack Liebling aus Irland. Dermot Kennedy, die neue Single Funeral. Und die ganz neue Single kommt später im Programm.
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0: Und hier ist der Blick auf die Länder, aus denen wir heute neue Musik dabei haben werden. Es gibt neue Musik heute aus Spanien, dann aus den USA, aus der Bundesrepublik Deutschland. Und der erste neue Titel heute, der kommt aus Großbritannien.
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0: Das nennen wir mal eine tolle Zusammenarbeit. Hier sind Duran Duran und Nile Rodgers. Free to Love.

0: Der Soundtrack spielt den Sound der Welt. Das wird gerade der erste große Sommerhit in Italien. Samurai J und Vito Salamanca. Top 10 in Italien mit Obsessione.
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0: da kann man nur wow sagen. Neue Hymne von Alex Warren. Zum ersten Mal gehört heute im Soundtrack Alex Warren und Fine Place to Die.
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0: Genau so klingt sie. Die Nummer 1 diese Woche in den deutschen Downloadcharts. BB Rexha, ganz oben. Und natürlich der Titel New Religion.
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0: Wir freuen uns auf deine Musikwünsche. Hier sind unsere Kontaktdaten. Robert Rosbach, Music-Memories bei Facebook. Und das hier, das ist Kong Ken, ein Dance-Klassiker. 1989 das Jahr. Beg your pardon, I never promised you a rose garden.
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0: ein Soundtrack-Dance-Klassiker. Der einzige Hit für Kong Ken 1989. Erinnerungen an Beg Your Pardon, Never Promised You a Rose Garden.
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0: Ganz genau, so heißt dieses Programm. Du hörst uns weiterhin hier auf deinem Lieblingssender. Und in den nächsten 30 Minuten haben wir dabei der Blick gleich, ein ausführlicher Blick auf die britische Hitparade. Da spielen wir auch die Nummer 1. Später dann auch der Blick auf die Billboard Hot 100 Airplay Country Charts. Also bitte dranbleiben und weiterhin den Soundtrack hören.
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0: Und hier ist unser nächstes
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0: The Great Divide. So heißt das neue Album von Noah Kane aus den USA und daraus ausgekoppelt jetzt diese neue Single, ein Powerplay, Noah Kane und Doors.

0: Und da hatten wir Dermot Kennedy zum zweiten Mal heute im Programm. Dermot aus Irland. Seine neue Single im UK diese Woche, Turnstile.
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0: Ja, jetzt kommt der Blick nach Großbritannien. Die Top 10 in Großbritannien und wir blicken auf die komplette Top 3. Wir haben Zeit dafür und starten mit Nummer... Ja, die Dame war genau eine Woche Nummer 1 in Großbritannien, Olivia Rodrigo. Jetzt fällt sie von 2 auf 3 mit Drop Dead.

Die Hits aus Großbritannien. Aktuelle Nummer 3, Olivia Rodrigo und Drop Dead. Und von 4 auf 2 diese Woche, Tame Impala und Dracula. 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

Tame Impala, Dracula. Von 4 auf 2 diese Woche in Großbritannien. Auf dem Weg zur Nummer 1. Aber jetzt zum 20. Mal Nummer 1 in Großbritannien. Sam Fender und Olivia Dean mit...

0: Was für ein Mega-Hit in Großbritannien. Zum ersten Mal gehört im Soundtrack und jetzt 20. Woche Nummer 1 in Großbritannien. Sam Fender, Soundtrack-Liebling. Olivia Dean, ebenfalls Soundtrack-Liebling. Und Rain Me In.
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0: Sie ist die Pop-Ikone seit mehr als 40 Jahren. Madonna, einer ihrer vielen Hits. 2008, Give It To Me. Und das hier? Das ist der Superstar der Neuzeit, Sabrina Carpenter. Einer der großen Hits des Jahres 2024. Espresso natürlich. Sabrina Carpenter zusammen mit Madonna jetzt im Duett. Ihr Duett heißt Bring Your Love.

Hier kommt ein One-Hit-Wonder aus dem Jahre 1970. Bobby Blue und Monty.

Er hatte nur diesen einen Hit. Und das war ein Mega-Hit 1970 in den USA. Bobby Blum und Montego Bay. Wir haben

0: Und die zweite Stunde beginnen wir heute mit diesem. What we're gonna do right here is go back. Back into time. Der Yesterday Star der Woche. Heute erinnern wir an die Musik von Deborah Ann Debbie Gibson. Kurz Debbie Gibson. Debbie Gibson wurde geboren am 31. August 1970 in New York City. Sie ist eine US-amerikanische Sängerin, Schauspielerin und Songwriterin. Ende der 80er Jahre hatte sie einige sehr große Hits, unter anderem Welthits. Vier davon hören wir heute. Von 1987 ein Hit Nummer 4 in den Billboard-Charts in den USA, Shake Your Love. Ebenfalls aus dem gleichen Jahr, aus 1987, Only in My Dreams. Und dann aus dem Jahre 1988 zwei Titel, die sie selbst geschrieben hat und die beide Nummer 1 in Amerika wurden. Zum einen Lost in Your Eyes und dann Foolish Beat. Hier also die Hits von Debbie Gibson und ich sage gute Unterhaltung.
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0: Unser Yesterday-Star der Woche war das Debbie Gibson.
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0: Debbie Gibson aus Brooklyn in New York City. Vier ihrer ganz großen Hits, die liefen heute hier im Soundtrack. Und was lief genau? Hier kommt er nochmal, der Rewind. Wir spielten von 1987 Shake Your Love, Nummer 4 in den Billboard Charts, ebenfalls 87 Only in My Dreams. Dann ihre beiden selbstgeschriebenen Nummer 1 Hits in den USA, Lost in Your Eyes 1988 und gerade gehört Foolish Beat. Debbie Gibson war das, unsere Yesterday-Künstlerin der Woche. Jetzt geht es zurück zu den Hits von heute.
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0: Ein Top-10-Hit in der Bundesrepublik und ein Hit in vielen anderen Ländern in Europa. Das war The Second Voice und Let Me Be.
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0: Das ist die isländische Band Lovi. Dieser Titel hier, Lover Girl, war 2025 ein Radiohit, vor allem in Großbritannien. Seitdem sind wir Fans von Lovi, genauso wie Ina Müller. Sie sind bereits in Inas Nacht aufgetreten. Heute höchste Zeit für die neue Single von Lovi aus Island. Hier ist Mad Woman.

0: feinste neue Musik aus Island von Lovi. Soundtrack New Play heute, die neue Single Mad Woman. Und jetzt gehen wir in die USA.
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0: Schön, diesen Titel heute nochmal im Programm zu spielen. Wir lieben ja Ella Langley, jetzt Nummer 1 in den Billboard Charts. Hier kommt nochmal Choosing Texas. Ja.

feinste Country Music. Hello Langley. Nummer 1. Just when I thought I got in the fall. In den Billboard Charts. Choosing Texas. Einer der letzten großen Hits von Shaking Stevens, A Love Worth Waiting For.

0: Er war der Rock'n'Roller in den 80er Jahren. Shaking Stevens, einer seiner letzten großen Hits. 1984, A Love Worth Waiting For.
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0: Und damit hallo und willkommen zum vierten und letzten Block des heutigen Soundtracks deines Lebens. Und wir hören uns natürlich weiterhin hier auf deinem Lieblingssender. Vorbereitet haben wir Folgendes. In 10 Minuten der Blick auf die aktuelle spanische Hitparade. Da gibt es heute eine interessante neue Nummer 1. Später auch der Blick auf die Welthitparaden in Bezug auf Downloads und Airplays weltweit. Und wir haben neue Musik dabei. Von Paul McCartney gleich, zusammen mit Ringo Starr. Und neue Musik jetzt von Sienna Spiro.

0: Was für eine Entdeckung, was für eine Stimme. Sienna Spyro war das, die neue Single, zum ersten Mal heute im Soundtrack gehört, Material Lover.
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0: Hier ist neue Hausmusik aus den Niederlanden, genau genommen aus Amsterdam, vom Produzentenduo Another. Das ist ihre neue Single Talk to You. Der Titel stürmt im Moment die Hitparaden in Italien und in Großbritannien. Ein Soundtrack New Play, 24 Ultra ist der Sänger und der Titel klingt

0: Das wird sehr groß werden. Aus Amsterdam, another 54 Ultra. Der bietet uns hier den Gesang, der Titel Talk to You. Jetzt unser aktueller Blick auf die, genau, spanische Hitparade. Wir gehen nach Madrid ins Headquarter de los 40 Principales. Und in der Del 40 al Uno, schon der spanischen Hitparade, neue Nummer 1, Juan Magán und Omar Montes mit Ayer la Vi.
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0: Ayer la vie ist die Erkennungsmelodie, die Hymne von Juan Magán, gebürtig von Mallorca. Sein größter Hit war das 2008. Jetzt hat er den Titel neu aufgenommen mit Omar Montes und die beiden sind mit dieser neuen Version aktuell Nummer 1 in der spanischen Hitparade.
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0: Musik von Olivia Dean spielen wir bereits seit vielen Jahren. Und Olivia Dean ist ja jetzt ein Weltstar geworden mit ihrer aktuellen LP. Aber auch diese Dame hier, Brooke Combs, die kommt aus Schottland. Die Musik von Brooke ist auch nicht minder interessant. Und Brooke ist sehr, sehr talentiert. Tolle So-Musik macht sie. Viel zu wenig noch gespielt in Deutschland auf den Sendern. Wir tun das. Brooke Combs hat eine neue Single und die hören wir jetzt. Hier ist Tears Won't Lie.

0: Neue Musik im Soundtrack von Brewcomp. Future Hit in Großbritannien. Tears Won't Lie.
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0: Der nächste Titel ist zurzeit die Nummer 1 in den britischen Download-Charts. Ganz Großbritannien tanzt zu Stick Figure und DJ Kryos. Der Titel heißt Run, Run, River und wir finden den wirklich sehr tanzbar. Hier ist das Prädikat.
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0: 4 ist der Titel mit den weltweit meisten Downloads und Airplays.
1: Die Nummer 1 in Bezug auf Downloads und Airplays weltweit gehört Justin Bieber, Nicki Minaj und Beauty and the Beast.

Party Time mit dem Nummer 1 Hit in Bezug auf Downloads und Airplays weltweit im Moment, Justin Bieber mit Nicki Minaj. Nummer 1 Beauty and a Beat. Letzter Titel heute kommt von Paul McCartney im Duett mit Ringo Starr. Hier ist Home to Us.

0: wer hätte das gedacht, die beiden nochmal zu hören im Duett? Paul McCartney und Ringo Starr. Musik aus Pauls aktuellem Album. Home to Us, die Single.
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0: Es hat richtig viel Spaß gemacht, heute so viel neue, aktuelle Musik zu präsentieren. Die Future Hits von morgen. Tja, das war's dann für heute. Das war der neue Soundtrack. Wir sind bald wieder hier zurück auf deinem Lieblingssender. Bis dahin sage ich dann wieder mal Tschüss und alles Gute. Wie üblich hier aus dem Soundtrack-Studio in Köln, als ihr und euer Robert Rosbach. Bye, bye.

So, liebe Freunde, ich bin der Mario. Ich sage Hallöchen und herzlich willkommen hier. Ja, momentan gibt es keine neuen Mixer. Und leider Gottes bin ich auch beruflich sehr, sehr eingeschränkt im Moment. Und ja, muss euch leider sagen, dass ich auch keine Zeit habe, hier diverse Sachen vorzubereiten. Aber diese Woche kam etwas ganz, ganz Tolles, nämlich ein Paket. Ein Paket mit ein paar wundervollen Mixen, die ich euch nicht vorenthalten möchte. Denn diese Mixe sind was ganz Besonderes. Diese Mixe sind von Vinyl. Also Original-Vinyl-Mixe hier auf In The Mix Radio im Mix Boulevard. Und damit wünsche ich euch natürlich viel, viel Spaß. Wenn ihr aber sagt, hey, ich habe einen Mix, dann lasst es uns doch ganz einfach wissen. Schickt uns eine E-Mail, schickt sie an mail@insemixradio.de, mail@insemixradio.de. Und dann werden wir sie uns dann mal anhören und gegebenenfalls dann in der nächsten Show natürlich für euch vorstellen. Ihr könnt euch natürlich auch per Facebook mit uns in Verbindung setzen oder ihr geht direkt auf unsere Homepage. Die erreicht ihr da über insemixradio.de. Dort geht ihr dann auf Kontakte bzw. auf Kontakt und könnt uns darüber anschreiben. 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Unsere Android-Radio-App, dann noch natürlich unsere Podcasts und Mixlisten und hast du nicht gesehen, also alles hier auf insemixradio.de. So, und wie gesagt, heute ein paar Vinyl-Mixe, original von Vinyl gespielt, die ich die Woche hier bekommen habe. Keine User-Mix-Vorstellung.

liebe Freunde, es geht los hier. Jetzt gleich hier nach diesem Song nach DJ Tatana und Chimaya. Gibt es den ersten Mix, den ich bekommen habe? Und es ist ein absoluter Klassiker. Und ihr werdet es mir nicht glauben. Für diesen Mix habe ich sage und schreibe nur 4 Euro bezahlt. Und das ist der Los Hijos del Sol presentan Ibiza Mix Nummer 6 aus dem Hause Six Music, Bernhard Mikulski.

0: Ja, und viele denken jetzt, oh, den haben wir doch schon alle auf MP3. Ja, natürlich habt ihr den auf MP3. Ich habe ihn aber auf Vinyl. Auch nicht auf CD, sondern auf Vinyl. Und das ist nämlich das Schöne an Vinyl. Man hört dieses Knacken, diesen satten, fetten Sound besser als auf CD. Und man hat was richtig Schönes, Retro-mäßiges in der Hand. So sieht das aus. Und daran erfreue ich mich halt immer. Ich weiß, ich bin blöd. Einige halten mich auch für blöd. Aber es ist so. Ich erfreue mich daran, Vinyl zu hören. Und das möchte ich mit euch natürlich teilen. Und deswegen jetzt hier der erste Mix, den ich vorstelle heute. Los Hijos del Sol präsentan Ibiza Mix Nummer 6. Bitteschön, ab geht's.
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1: Ja, der Los Hijos del Sol präsentan Ibiza Mix Nummer 6. Richtig schön leckeres Teilchen, möchte ich mal behaupten. So, so ist das, ne? Ja. Raul Onella hat auch eine tolle Mixserie gemacht und ist natürlich auch immer noch, glaube ich, sogar noch gut dabei. Auf jeden Fall habe ich hier die nächste Platte gekriegt von Blanco y Negro. Diese ganzen Platten waren in einem Paket drin. Und das ist ein Mix, das ist einer meiner Lieblingsmixe aus dem Hause Blanco y Negro, beziehungsweise aus der Mixserie Bolero Mix. Und zwar ist das der Fünfer. Und den möchte ich euch natürlich jetzt auch nicht vorenthalten, weil dieser Mix lohnt sich auf jeden Fall. Und deswegen jetzt hier für euch Bolero Mix Nummer 6. Richtig genialer Mix.
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2: Bolero Mix Nummer 5, mixed by Raul Ornella. Ja, was soll ich dazu sagen? Ist ein Meilenstein der Mixgeschichte, möchte ich mal behaupten. Ja, das sind so schöne Sachen. Wie gesagt, ich liebe es, weil ich fahre da voll drauf ab. Ich weiß auch nicht, warum. Dann habe ich jetzt hier noch einen Mix bekommen und der ist... ja, den kann man eigentlich nicht im Laden kaufen, habe ich aber trotzdem bekommen. Und der nennt sich ganz einfach nur Deep 9. Ja, Deep 9. Um was für einen Mix es sich handelt, ja, kann sich eigentlich ein jeder Mix-Fan hier ausrechnen. Und den möchte ich euch aber auch hier nicht vorenthalten, weil das ist auch ein richtig, richtig guter, noch vom originalen DJ Deep. Und hier kommt er jetzt, der Deep 9 auf In The Mix Radio im Mix Boulevard.

0: Darf ich fragen, wer die Platte aufgelegt hat?
1: Ich, Sir? Warum? Ich wusste nicht, was es war. Ich hatte wirklich keine Ahnung. Ich dachte, es wäre ein Musikstück. Ich sage die Wahrheit.
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Ah, liebe Freunde, das ist doch ein richtiges Schmuckstück, oder? Das ist der Deep Dance Nummer 9 auf Vinyl.

liebe Freunde, aus dem Jahre 1991, der Deep Dance Nummer 9. Ich weiß gar nicht, wann der hier auf Schallplatte erschienen ist.

Ja, das war er. Der Deep Dance Nummer 9. Bei mir brummt es im Hintergrund, aber ich hoffe nicht bei euch. Ist auch relativ egal. Aus dem Jahre 1991 war dieses Teilchen und ist schon ein, ich würde mal sagen, ein richtiges Schmankerl, ne? Der nächste Mix, der kommt aus Spanien, ist wieder ein, legaler Mix. Ist ein legaler Mix, ist der Don Disco Mix. Don Disco ist ein richtig schönes, leckeres Teil. Aus dem Jahre 1986. Gemixt wurde dieses Ding von Mike Platinas und Xavier Ussia und ist erschienen unter dem Label Don Disco Production. Und ich kann eigentlich nur sagen, diese spanischen Mixe sind ja meistens immer extrem versampled und extrem verspielt. Aber meiner Meinung nach ist gerade das Schöne daran, weil die Jungs, die spielen mit den Effekten, es ist klar, die spielen mit den Effekten, aber die, die spielen mit den Effekten und die gehen ineinander ganz, ganz weich über. Hört es euch ganz einfach mal an. Übrigens, ihr hört hier den Mix Boulevard und ich bin der Mario oder DJ Nemesis, wie ihr mich gerade nennen möchtet. Wenn ihr einen Mix habt, den ihr mal vorstellen möchtet oder sagt, hey, das ist ein richtiger Klassiker oder das ist ein richtig genialer Mix, stellt ihn mal vor. Kein Problem, schickt uns eine E-Mail, geht auf unsere Homepage insemixradio.de, dort könnt ihr dann über Kontakt uns hier kontaktieren, eine E-Mail zukommen lassen oder ganz einfach schickt eure E-Mail direkt an mail@insemixradio.de und wir werden uns dann bei euch melden, beziehungsweise dann in der nächsten Ausgabe euren Mix oder eure Sache da vorstellen. Aber jetzt erstmal hier der Don Disco Mix. Ein richtig schöner, das ist Mix aus Spanien. Mixing aus Spanien. Mike Platinas, Xavier Ussia, da ist er.

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1: Also da muss ich ja wirklich sagen, das ist ein richtig schöner Mix. Don Disco Mix, mixed by Mike Platinas, Xavier Usia, aus dem Jahre 1986.

Richtig klasse. Ich liebe diese spanischen Mixer. Ich kann mir nicht helfen. Ich habe damals, der erste Mix, den ich mir geholt habe, war, glaube ich, der Max Mix 1. Ich weiß es aber nicht mehr. Den nächsten Mix, den ich hier in der Vorstellung habe, den kennen auch eigentlich alle, zumindest alle Älteren oder alle Mix-Freaks, und zwar der Max Mix 4. Und den habe ich auch auf Vinyl bei mir liegen, und der ist aus dem Jahre 1986, und gemixt wurde dieses Kunststück, möchte ich mal sagen, wie alle Mixe hier, von Tony Perret und Jos M. Castellas oder Maria S. Castellas. Die sind natürlich noch richtig im Geschäft. Ja, die sind noch richtig gut im Geschäft. Die sind momentan hier mit dem Dream Team unterwegs in Spanien, haben auch momentan auch eine lustige Sache hier, so eine Conora-Sache oder Masked-Mixing. Ist schon richtig lustig. Aber jetzt hier aus dem Jahre 1986 für euch auf Vinyl natürlich der Max Mix 4. Hier ist der Mix Boulevard. Ich bin der Nemesis Moder Mario und ich wünsche euch weiterhin noch. Wow! Was war das denn? Ich wünsche euch natürlich noch viel, viel Spaß. Jetzt kommt er.

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2: Ja, ein richtig schöner Mix, der Max-Mix Nummer 4. So sieht das aus. Der nächste Mix ist eine B-Seite vom Don Disco Mix und den möchte ich euch nicht vorenthalten, weil dieser Mix ist auch einfach nur genial zusammengemixt. Gespiele und K-Sampling, es passt einfach alles wie Arsch auf Eimer. Und das natürlich von Vinyl. 1986.

Don Disco Bo. Mike Platinas, Xavier Ussia hier auf In The Mix Radio in der Mixvorstellung. Ja, das sind richtige Klassiker. Dieser Mix war aus dem Jahre 1986, aus dem Jahre 1988. Ja, da habe ich hier noch einen Mix bekommen. Und zwar kennen ihn auch viele. Den sechsten Teil haben wir gerade gespielt. Und jetzt stellen wir euch mal den vierten Teil vor. Nämlich Los Hijos del Sol presentan Ibiza Mix numero 4. Oder dos. Uno, dos, nee, tres. Uno, dos, tres, cuatro. Sorry, Mann. Quadro. Hier ist er. Viel Spaß.

0: Ibiza Mix Nummer 4 hier auf In The Mix Radio im Mix Boulevard.
1: Why don't you listen to this recording with interest?
0: Ich sage tschüss, macht's gut. Ich hoffe, es hat euch gefallen. Und ja, ich wünsche euch ganz einfach noch einen schönen Sonntag. Bye bye, haut rein und eine ruhige Woche wünsche ich euch. Euer Mario, ciao, ciao.

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